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3: Es war ein schöner Tag, schön warm. Die hat man nur direkt vom Rennen, habe ich mir gedacht, boah, ein schönes Leben habe ich schon, mir geht's echt gut. Und ja, 10 Minuten drauf war alles anders.
4: 2003, wie der Unfall vom Hannes war, von meinem Bruder. Das hat sich angefühlt, dass wir, wenn sie die Erde aufhört zu drehen,
3: ich bin über das Motorrad drüber gestürzt, bin auf den Kopf gekugelt, auf dem Boden zum Liegen gekommen und hab einfach nichts mehr gespürt.
4: Es waren auf jeden Fall Stunden, Minuten, Tage, die sich irgendwo ganz hinten reingebrannt haben in meinen Kopf.
3: Der schlimmste Moment in meinem Leben war sicher der, wo ich realisiert habe, dass ich im Rollstuhl sitze und querschnittgelähmt bin. Also in dem Tag war alles aus für mich. Also da habe ich mir schon gedacht, was mache ich jetzt? So will ich nicht weitermachen.
4: Das war dann der Moment, wo ich gesagt habe, nein, das darf so nicht bleiben. Und habe dann auch dank Hilfe von Didi Mateschitz Gott und die Welt kontaktiert. Und das war eigentlich der Startschuss für die Wings for Life. Jedes Mal, wenn ich dann zum Hannes komme, dann weiß ich, es ist überhaupt nicht die Zeit und nicht erlaubt, irgendwie den Kopf hängen zu lassen, weil mit dermaßen einer positiven Einstellung, wie der Hannes sein Leben meistert, da ist kein Platz für was anderes.
3: Die Wings for Life bedeutet für mich Hoffnung. Also, dass ich weiß, dass da draußen Projekte gibt und ich bin überzeugt, irgendwann gibt's was und ich werde wieder aus dem Rollstuhl rauskommen.
1: And here are Heinz and Hannes Kinnegartner in Zillertal up in the Austrian.